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0: Und wie danach, es bleibt nach der Warmhaut bei maximalen 34 Grad am Nomittisch. 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
0: Es bleibt ganz warm heute und es geht auch im Risiko für Donnerwetteren am freien Abend, gerade wie dat auch mal der Fall wird sehen. 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Für Freitag also ein bisschen Regen gemeldet, sonst aber weiter kein Niederschlag.
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0: Für den Nacht bleibt ganz warm heute und es geht auch ein Risiko für Donnerwetter am freien Abend. 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
4: Der Blick auf die Karten um 3 Minuten auf 19 Grad aktuell, die klammende Mitte bis auf 30 Grad. Es bleibt aber nicht überall drischen. Lokal sind am Mitte Stunde wieder gemeldet und da bläst doch mehr stramme Wand den Abend, also dann ist drischen. Nur an der Freitag geht es weiterhin wie unbeständig, es bleibt warm. 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Der Weekend fallen Temperaturen bis auf 24 Grad. Es müsste größtenteils dann aber drischen bleiben.
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1: 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So hieß der Planet Uranus im Jahr 1781, als er entdeckt worden ist von einem Musiker, William Herschel. 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Jahr für Jahr. 4000 Pfund bekommt er für das größte Teleskop seiner Zeit, mit dem Herschel dann Saturnmonde entdecken sollte. So viel Geld hatte zuvor nur der Weltumsegler James Cook für seine Expeditionen in die Südsee bekommen. Für King George aber war es kein Problem. Zitat: Es ist besser, Geld in die Wissenschaften zu investieren, als damit Menschen zu töten.
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1: 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Ardern 20 bis 30 Grad meldet Meteolux für den Mittag. Es bleibt aber nicht überall der Rischen lokal. Sind am Mittag Donnerwetter gemeldet, dann bläst auch mehr Strömme Wand. Den Ofen drischen, morgen und Freitag geht es weiterhin unbeständig. Es bleibt warm, aber lokal kann es dann immer mal um Rennen oder ein Donnerwetter gehen. Vor allem im Freitag müssen ein bisschen mehr Rennen. Der Weekend muss der größtenteils drischen bleiben, aber Temperaturen fallen 22 bis 24 Grad.
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2: 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Es bleibt aber nicht überall drischen. Lokal sind am Mittelstunde wieder gemeldet. Da bläst doch mehr stramme Wand. 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Bleibt warm. 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Der Weekend misst größtenteils drischen bleiben, aber Temperaturen, die fallen 22 bis 24 Grad. Für Schofren passt ein Accident zu Mama, kurz gemeldet an der Route d'Arlon. Eine Spur ist blockiert. Ein Auto steht am Pann auf der A13 Richtung Peiting. Kurz führen das auch die Munnerift. Ein Auto steht auf der Pannenspur. Ein Chantier haben wir noch auf der Diedlinger Autobahn A3 Richtung Frankreich und der Brüttel, für auf die Träger A1 der Richtung Träger zu fahren. Chantier noch auf der National 27 zu Esch-Sauer, die aus der Betrichtung gesperrten Achse, für auf die Camping Richtung Heister Grande bleibt ab. Chantier auch noch um CR117 zwischen Fischbüsch und Miesebüsch. Auch heißt Streck Abbeitrichtungen gesperrt.
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1: Accident mat zu Mama gemeldet krot an der Route d'Arlon, do ass eng Spur blockéiert. 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
1: 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Haut meldet Meteolux bis 30 Grad für den Mittag. Es bleibt aber nicht überall drischen, lokal sind. Am Mittag dann noch wieder gemeldet und da bläst auch mehr stramme Wand. 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Es bleibt warm, lokal aber kann es regnen oder ein Donner wieder gehen. 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
1: Ein Auto und Pan schon auf der Aarler Autobahn A6 Richtung Aarl, bei der Sorti helfend, Gefahr steht tisch der Abfahrt an Ausfahrt helfend. 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
1: Ja, für die Prävisionen noch um 3 Minuten auf halb Rang löser losgeht mit Kiel. 28 bis 30 Grad meldet Meteolux für die Mitte. 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
1: Es geht heute mit den Warm weiter bei Temperaturen um die 30 Grad. 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
0: an der Nacht Meteo, das weiterhin warm an Summerlösch. Wir haben im Moment die 30 Grad dabei, es macht ein paar Wolken im Himmel, aufgepasst, wo am Mitte. 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
1: Nach Meteo nachgesehen ist kein Donnerwetter da draußen, mehr so Wetter als die nächsten Stunden nach möglich. 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
0: 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Staugefahr besonders am Berufstrafik, also low. 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
2: Guten Abend. Aktuell um ein Accident auf der AE in der Richtung Dreier. Du konnten zwei Autos sich zu parken, also ich bin aktuell auf der Überholspur. Foto war schrieb, dass sich lernst, erraschend mit ganz viel Rechtsstau. Dann nehmen wir noch einen Traktor am Pan auf der 1-8, der Strecke Milch ab Bruch auf der Hecht vom Radar, da ist eine Spur blockiert. Auch auf der A7 in Richtung Norden, zwischen Milch und dem Milcher Bier, steht ein Auto mit einer Pan auf der Pannenspur. Vor der Häufung schrieb, dass sich lernst. Aber das Auto, das betrifft, also auf der A13 in Richtung Peting, zwischen dem Beteboyer Kreuz auf Fels, ein mobiles Chantier. Die Überholspur ist so gesperrt. Also auch heute mit Stau rechnen. Daneben läuft der Trafik auf der A1 zwischen dem Gasbrecherkreis und der Sorte Sandweiler haben, wenn es A-Bestand auf beide Richtungen über die Einspur pro Richtung, wird das auf 70 km an der Stunde limitiert und an den Tunnel Hohwald auf 50. Im Gasbrecherkreis ist dort von der A3 auf der A1 gespart, es besteht auch durch Staugefahr. Und schlussendlich noch ein Blick auf dem Tunnel Markusberg, da läuft der Trafik bis zum 7. August bidirektional, also über die Einspur pro Richtung, besonders schwer im Berufstrafik auch dort mit Stau zu rechnen.
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7: 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Am Meteolog sieht man, dass es heute Abend nicht tränen soll, mit Rische bleibt, aber auch bedeckt, eventuell noch ein bisschen Schmeier, 26 Grad, geht nach Dielweiß, ja, platzweiß gemeldet. Mit der Mitte soll es dann eventuell donnern, auch mit den Abend geht es eventuell ein bisschen drüben, Temperaturen mit der Mitte um die 30 Grad. 16 auf 6 und
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